0: vielen Dank für dieses kleine Konzert. Und wieder, ich halte mich jetzt auch gerne raus. Ich höre einfach gerne zu. Und,
1: ja, genau. Wir sind jetzt gleich fertig. Wir machen jetzt das letzte Stück. Wir sind schon 2 Stunden hier am
0: Bild. Ja, okay.
1: Oder? Ich gucke, wenn nicht, machen wir zwischendrin aus. Also.

0: jetzt war es besser wie das letzte Mal. Das war.
1: Ja.
2: Okay, putting it on the list to.
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0: 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Heute wieder fantastisches Wetter.
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0: willkommen zur alljährlichen BPM-Versteigerung hier im Bauwagen. Es geht um den nächsten Loop, den wir aufnehmen, meine Damen und Herren. Das erste Gebot von Johann Schlaufe, 40 BPM. Bitte jemand mehr?
1: Ich bitte.
2: 45.
0: 45. Erstes Gebot. 45. Zweites Gebot.
3: Ich will 50.
0: 50. Der Herr da hinten. 50 im Angebot.
3: Ja.
0: Zum ersten. Zum zweiten. Zum dritten.
4: Was ist die Geschwindigkeit?
5: 50, wir können auch noch schneller drehen. Wir haben uns gerade versteigert, du hast nicht mehr geboten.
4: Nee, ich war verwahrlich.
5: Komm, ich gehe für dich auf
4: 70.
5: 59. Und zwar vielleicht ganz so einfach.

0: habe Test bestanden. Wollen wir noch einen aufnehmen oder eigentlich kannst du dann dazu chillen?
1: Ich glaube, ich fände es eh gerade nice, aber mit Delay zu chillen, für alle von uns. Chillen.

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Hier ist Frei auf 2, das Magazin für freie Musik in zwei freien Radios im Bermudafunk auf 89,6 in Mannheim, auf 105,4 in Heidelberg, sowie auf bermudafunk.org und auch im freien Radio Kassel auf 105,8 MHz auf DAB Plus Kanal 6a, sowie auf freies-radio.org. Im Hintergrund und in der heutigen Sendung ist mal wieder etwas von Mixotic zu hören. Der Grund ist ganz einfach, ich hatte leider nicht genug Zeit, eine komplette Sendung vorzubereiten, habe allerdings noch das sehr Schönes bei mixotic.net im Archiv gefunden. Und zwar hören wir im Hintergrund schon und auch die nächste Stunde Klänge der Nacht Volume 7 von Tom Larsen. Das Ganze ist erschienen im Jahr 2009 bei mixotic.net mit der Label-ID Mixotic 158. Der Original-Mix hat eine Länge von fast 80 Minuten und wir hören davon natürlich eine Stunde hier, das heißt so in ungefähr 23, 24 Minuten. Blende ich dann über in den zweiten Teil des Mixes von Tom Larsen, Klänge der Nacht, Volume 7. Damit erst einmal jetzt viel Spaß und wem es gefällt, der schaut gerne vorbei auf mixotic.net. Mixotic Release Nummer 158.

Wie angekündigt, blenden wir jetzt hier in diesem Mix Klänge der Nacht Volume 7 von Tom Larsen, erschienen bei mixotic.net, über zwischen dem ersten und dem zweiten Teil, in Anführungszeichen. Das ganze Mix hat eine Länge von 79 Minuten und passt dementsprechend leider nicht ganz in diese Sendung, aber ich glaube, ich habe die besten Stücke jetzt zusammengeschnitten, also hier jetzt der zweite Teil von Tom Larsens Klänge der Nacht Volume 7.

0: Nummer 158. Der komplette Mix hat eine Länge von 79 Minuten, ist auf mixrotic.net zu finden und steht unter der Creative Commons Lizenz Namenssendung nicht kommerziell, keine Bearbeitung. Damit verabschiede ich mich von euch für diesen Monat auch schon. Feiert noch schön in den Sommer hinein, unter anderem mit Musik von Mixrotic oder
1: Charm of Sound, Helsinki X.

0: Standen. Der kam ja extra vor und hat irgendwie gesagt, es muss leise sein. habe ich noch gesagt, jeder darf sagen, was er will. Und ich weiß nicht, ob er das übersetzt hat, aber das wäre so, also voll mein Konter irgendwie. Es war schade, dass der Junge damit einfach nicht ausprobiert. Und was genau war das für eine Pflanze? Yes, bueno. Singen? Herr Besen, was heißt nochmal singen? Singen?
1: Cantar.
2: Cantar. Cantar. Ay, muy bien todo lo que están haciendo. Gracias.
1: Provecho,
3: Pero tener razón no es suficiente. De pronto.
4: Uno se despide insensiblemente de pequeñas cosas. Lo mismo que un árbol que en tiempos de otoño se queda sin hojas. Al fin la tristeza es la muerte lenta de las simples cosas. Esas cosas simples que quedan doliendo en el corazón.
5: We may follow the future in silence and pain.
6: I expect our collective intelligence.
7: Huxley hat das alles, was da gegenwärtig wächst, benannt. Aber was machen wir? Sind wir noch wesentlich? Gute Zukunft. Wenn wir die KI raushalten, Technik hat nur Technik und kein Wohlbefinden gebracht. Erde, das sind wir.
3: Esto no se va a arreglar. No ahora. No como quisiera.
5: Was ist wichtiger? Mieter zahlen oder Essen kaufen?
8: What should guide us?
5: The future is coming on. Die Zukunft ist in unseren Erinnerungen.
8: I hope that people won't be afraid of future.